0: Ja, hallo, kannst du noch gerne
1: an den Junot bei Winter?
0: Ja.
1: Jawohl. Der Norges Handelszeug Schifffahrt steht, ne?
0: Ja, korrekt, ja. Mhm. Ein guter Ram.
1: Ja. Ich mache
0: das. Ja, haben wir jemanden, der ist nicht so. Ich prüfe mich nicht. Das ist ein Vorteil. 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

0: Ja, hallo, kannst du noch gerne
1: an den Jungen und bei Winter.
0: Ja.
1: Jawohl. Der Norges Handelszeug Schifffahrt steht, ne?
0: Ja, halt korrekt, ne? Mhm. Ein guter Tag, ja.
1: Die Mutter.
0: Ja, wir haben da was. Nee, so. Ich kann aber nicht. Das ist ein Vorteil. 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

0: Ja, hallo, kennst du noch gerne?
1: An den Junot war wieder.
0: Ja.
1: Jawohl, der Norges Handelszeug steht, ne?
0: Ja, korrekt, ja. Ein
1: Genau.
0: guter Rahmen.
1: Wie war der?
0: Ja, haben wir jemanden, der ist da. Ich glaube, Qua er
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0: Ja, hallo, kannst du nachher mehr?
1: An Juno und Walwinder.
0: Ja.
1: Da war wir nur halt des Moden Wäschers da.
0: Ja, hey, korrekt.
1: Ja.
0: Wir sind schon eine Lüte, der erste Drehung, Kristall. Spörsmann 3. Kwen er Staatsminister in Danmark. 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Ja, hallo, kannst du noch gehen?
2: Der muss ich gerade nicht tun. Der ist noch nicht der Friedrichsen, der.
0: Ja, korrekt.
2: Ja.
0: Ein guter Tag, ja. Ja, Spörsmann 3. 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

0: Ja, hallo, kannst du noch gerne
1: an den Junot bei Winter?
0: Ja.
1: Jawohl. Der Norges Handelszeug Schifffahrt steht, ne?
0: Ja, korrekt, ja. Mhm. Ein guter Ram.
1: Wie war der?
0: Ja, haben wir hier haben wir uns nicht. So. Ich kann nicht. Das ist ein Vorteil. Qual er Elbe Blast. Qual er Elbe Blast.
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0: Ja, hallo, kannst du nachkommen?
1: An Jonas war Winter.
0: Ja.
1: Da war wir nur halb des Monats Wäschers da.
0: Ja, hey, korrekt.
1: Ja.
0: Wir sind ja schon in der ersten Drehung, Christian. Spürsmann 3. Kven er Statsminister i Danmark? 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

0: Ja, hallo, kannst du noch gerne?
1: An den Junot war wieder.
0: Ja.
1: Jawohl. Der Norges Handelszeug Schifffahrt steht, ne?
0: Ja, korrekt, ja. Mhm. Na, guter Abend, ja.
1: Wie war der?
0: Ja, hallo, wer jemand was? Nee, so. Ich kann aber nicht. Das ist ein Vorteil. Qual er enve blest? 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

0: Ja, hallo, kannst du noch gerne
1: an den Junot war wieder.
0: Ja.
1: Jawohl. Der Norges Handelszeug Schifffahrt steht, ne?
0: Ja, halt korrekt, ja. Mhm. Na gut, ja.
1: Nicht mal der.
0: Ja, haben wir ja immer was, ne. So. Ich kreuere mir nicht. Das ist ein Vorteil. 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